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Aber der Wohlklang der Strahlenorgel, wenn sie

hören Sie den erstaunlichen Ingenieurleistungen aus Detroit, den erstaunlichen Ausgaben. Aber die Schönheit der Maschinenpistole über der Schulter des Guerillakämpfers, wenn er dem bolivianischen Kugel treffende Argumente gegen seine Unterdrücker liefert, die sie endlich verstehen. Das Beste aber, Polizisten abgerichtet gegen das Volk, wenn sie im Strom der empörten Massen durch die Straßenschluchten geschwemmt ertrinken und endlich, endlich.